0: Ich kann ihn wirklich.
1: Fernmeldet.
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